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Auf Wiedersehen.

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Ich lade Ihnen alle ein, weiter anzuschalten das nächste Mal. 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Römer 10, Vers 13 sagt, wer immer den Herrn in seinen Namen anruft, wird seilig worden. 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
1: Dennoch eine fröhliche Familie.

Was seid ihr eine fröhliche Familie, sagte Tante Bertha Ebertsbusch, als sie an einem Sonntagnachmittag den Berg zu uns heraufgekeucht war. Der guten, behäbigen Metzgermeistersfrau fiel es immer ein wenig schwer, den Pfad zu unserem Haus auf der Höhe hinanzuklimmen. Aber nicht allein darum kam sie so selten zu uns, sondern auch, weil in der großen bekannten Metzgerei Ebertsbusch immer so viel Betrieb war, dass sie sich kaum frei machen konnte. »Ihr habt's gut«, redete sie an diesem Nachmittag weiter und ließ sich mit einem tiefen Seufzer neben Mutter auf der Bank vor dem Haus nieder. »Du hast es doch noch besser«, rief unser Karl vorwitzig. »Du hast doch viel mehr Geld als wir.« Wir anderen Kinder, die rings um unsere Mutter saßen und mit ihr gesungen hatten, sahen ihn strafend an. Und Mutter streifte ihn mit einem besorgten Blick. Sie bangte damals schon oft um ihn, ob er nicht einmal zu denen gehören würde, die da reich werden wollen und dadurch, wie die Heilige Schrift sagt, in Versuchung und Stricke fallen. Tante Ebertsbusch strich ihm über den kurz geschorenen blonden Haarschopf und sagte, »Ach Kind, Geld macht nicht glücklich. Singt mir, geplagten Frau, doch eins von euren schönen Liedern. Das macht mir mehr Freude als ein blitzblanker Taler. Und solch einen Taler sollt ihr dafür auch jetzt von mir bekommen.« »Dann singen wir dir jetzt, lasst die Herzen immer fröhlich und mit Dank erfüllet sein, denn der Vater in dem Himmel nennt uns seine Kinderlein«, schlug Hermann, unser Jüngster, vor. Und dann schmetterten wir alle miteinander so fröhlich, dass es gewiss bis ins Tal hinabschallte. Immer fröhlich, alle Tage Sonnenschein, voller Schönheit ist der Weg des Lebens, fröhlich lasst uns immer sein. Unsere liebe Mutter ließ dabei ihre Augen über ihre Kinderschar schweifen, und heute ist es mir erst recht bewusst, dass wir es ihr, vor allen anderen Menschen, zu danken hatten, dass in unserer Kindheit alle Tage Sonnenschein war, dass unser Weg des Lebens voller Schönheit war und dass wir auch schon in früher Jugend den anderen, den richtigen Weg des Lebens erkennen durften. Allerdings mag an diesem Sonntagnachmittag der blanke Taler der Tante dazu beigetragen haben, dass unsere Fröhlichkeit noch lauter wurde. Wir wussten genau, dass solch ein Taler viel, viel wert war und dass man viel, viel dafür kaufen konnte. Verschleckert oder für nichtigen Tand ausgegeben wurde er gewiss nicht von uns. Wir brauchten diesmal gar nicht zu fragen, was mit ihm geschehen sollte. Er kam ohne Zweifel in die Weihnachtskasse. Ja, schon um die Osterzeit, oder noch eher, fingen wir an, für Weihnachten zu sparen. Jedes in seine kleine, tönerne Sparbüchse und dann überdies noch in die allgemeine Weihnachtskasse, die Mutter in ihrem blank polierten Klappschrank verwahrte.

Weihnachten. Ja, das war das fröhlichste Fest in unserer fröhlichen Familie. Schon in der Adventszeit begann diese innige, tief innerliche Vorfreude. Dann waren unsere beliebten Dämmerstunden noch viel schöner als gewöhnlich. Wir sangen mit Mutter die alten, vertrauten Lieder. Jeden Tag sprach sie mit uns ein Wort der Heiligen Schrift, das Kommen des Herrn ankündigte. Und immer wieder lauschten wir ihr mit leuchtenden Augen, wenn sie selber von der Ankunft des Heilands, auf den die Väter hoffend sahen, erzählte.

deutlich sahen wir dann das stille Kämmerlein vor uns, worin die Jungfrau Maria betete, und vor dem strahlenden Boten des Herrn, dem Engel Gabriel, erschrak. Wie wurden unsere Herzen immer wieder von ihren schlichten Worten bewegt: »Ich bin des Herrn Magd«. Wollten wir Mädchen damals nicht alle, wie es unsere Mutter uns vorlebte, demütige Mägde des Herrn werden? Wenn der Vater abends Zeit für uns hatte, wurde unsere Adventsfreude lauter und irdischer. Wir vergoldeten mit ihm Nüsse, flochten Ketten und Körbchen für den Christbaum und halfen ihm, oft nur durch bewunderndes Zuschauen, Esel, Öchslein und viele Schäflein schnitzen, wovon ich heute noch einige aufbewahre. Und dann kam der heilige Abend. Was war das ein Jubel! 11 Kinder unter dem Weihnachtsbaum. Gibt es wohl etwas Schöneres als solch einen Kinderreichtum? Als einen Lichterbaum mit so viel strahlenden Kinderaugen darunter? Bei der Bescherung las der Vater zuerst das Weihnachtsevangelium, dann sangen wir »O du Fröhliche, o du Selige«. Jedes Kind musste einen Vers, ein Bibelwort aufsagen. Nach dem gemeinsamen Lied »Stille Nacht, heilige Nacht« nahmen Vater und Mutter dann das große weiße Laken ab, das den Gabentisch bedeckte. Da gab es keine Kostbarkeiten, keine Prunkstücke. In einem Jahr zum Beispiel bekam Minchen den ersehnten Regenschirm, Emma Leinentuch für ihre Aussteuer, Alwine einen Pelzkragen, von unseren selbstgezogenen Kaninchen natürlich, und ich zu meinem Entzücken einen Muff, da ich immer so unter kalten Händen litt. Für die Kleinen war das Schaukelpferd, das bisher ein Apfelschimmel gewesen war, zu einem Fuchs angestrichen worden. Und die Puppen prangten in neuen Kleidern oder hatten gar neue Arme oder einen neuen Kopf erhalten. Ein jedes von uns hatte dazu einen gefüllten Teller. O, dieser Jubel! Jeder Apfel, jede Nuss wurden gezählt, und wenn eines eine Nuss, einen Kringel weniger hatte, so schob Mutter mit leisem Lächeln das Fehlende dazu. Lobt Gott, ihr Christen allzugleich, sangen wir meist am Schluss unserer Bescherung. Und wir freuten uns. Wir freuten uns so sehr, nicht allein über unsere bescheidenen Geschenke, sondern auch und vor allem darüber, dass der Heiland geboren war. Dass uns das die Hauptsache bedeutete, dafür hatte auch unsere Mutter gesorgt.

Die fröhliche Familie. Haus immer fröhlich. So nannte man uns oft scherzend. Aber gewiss ist unsere Mutter nicht immer fröhlich gewesen. Kann doch ein Christ nicht ohne Leid sein, wie es in einem alten Lied heißt. Und in einem Jahr haben wir alle miteinander an unserem fröhlichsten Fest, dem Weihnachtsfest, bittere Tränen vergossen, und es waren dennoch fröhliche Weihnachten. Diese traurigen und trotzdem fröhlichen Weihnachten hatten wir unserer ältesten Schwester Emma zu verdanken. Emma war uns allen so etwas wie eine zweite Mutter. Sie glich unserer lieben Mutter nicht nur im Äußeren mit ihren blonden Haaren und blauen Augen, sondern auch in ihrem fröhlichen, ausgeglichenen Wesen war sie ganz die zweite Mutter. Mutter selber aber war sie die beste Freundin, Stütze und Vertraute. Wir liebten unsere Emma alle sehr. Mit all unseren kleinen Nöten konnten wir uns ebenso gut zu ihr wie zu Mutter flüchten, und eines der kleinsten hing ihr fast dauernd am Rockzipfel. Wir bangten schon vor dem Tag, da sie uns verlassen würde. So stolz ich auch darauf war, dass sich einer meiner Lehrer mit ihr verlobt hatte, so traurig war ich, wenn ich daran dachte, dass sie einmal nicht mehr in unserem Haus auf dem Berg sein würde. »Gelt, Emma, du gehst noch nicht fort?« fragte ich manchmal leise und schmiegte mich an sie. Das tat ich vor allem, wenn sie einmal ein stilles Stündchen benutzte und einen Brief an ihren Bräutigam schrieb. Dann schlich ich mich zu ihr und bettelte, »Geh noch nicht fort von uns.« Sie lächelte dann und versprach, »Noch nicht, Kleines.« Aber sie schaute dabei mit so verträumten Augen in die Ferne, dass es mir Angst wurde und ich vorwurfsvoll klagte, »Ach, du bist ja jetzt schon nicht mehr richtig bei uns.« Dann tröstete mich mein Bruder Karl stolz, »Sei still, wir beide besuchen unsere Emma dann in Südafrika.« Emmas Bräutigam war nämlich als Missionslehrer nach Afrika ausgereist. Ich aber schüttelte unwillig Karls derbe Bubenhand von meiner Schulter und murrte, »Ach, einmal willst du nach Amerika und einmal nach Afrika, und zum guten Schluss bleibst du bis an dein Lebensende hier, wo du geboren bist.« Und so ist es auch wirklich geschehen. Aber Karls Sohn hat das Fernweh seines Vaters geerbt. Er ist jetzt in Amerika. Und seine Enkel, ach, die können schon kein Wörtlein Deutsch mehr sprechen.

In jener Adventszeit waren wir Kinder besonders stolz auf unsere Emma. Sie hatte eine wunderschöne Singstimme. Und am Nachmittag des Heiligen Abends sollte sie in der Hauptkirche ein Solo singen. »Das ist mein Schwanengesang«, sagte sie auf dem Weg zur Kirche zu mir, die ich fröhlich an ihrer Hand durch den Schnee schlitterte und stapfte. »Wirst du denn nun ein Schwan?«, fragte ich höchst verwundert. Sie lachte. »Nein, Kleines«, erwiderte sie, »so nennt man das letzte Lied, das Lied, das man zum Abschied singt. Die Sage erzählt, wenn ein Schwan sterben muss, so schwingt er sich noch einmal in die Luft und singt ein Lied.« »Aber du stirbst doch nicht«, rief ich entsetzt. »Du bist heute ein kleines Dummes«, sagte meine große Schwester. »Du verstehst mich immer noch nicht. Ich meine nur, dies ist mein Abschiedsgesang für unsere Gemeinde. Du weißt doch, dass ich im neuen Jahr nach Südafrika ausreise. Dies ist die letzte Weihnacht, die ich hier mit euch feiere.« Ich wurde wieder ein wenig betrübt darüber. Ich mochte gar nie daran erinnert werden, dass Emma von uns scheiden wollte. Aber am Heiligen Abend blieb nicht viel Zeit zur Traurigkeit. Wir traten in die Kirche. Die Kerzen auf den beiden hohen Lichterbäumen neben dem Altar leuchteten. Die Augen aller Menschen ringsum leuchteten. Alles war voller Erwartung, voller Vorfreude. Brausend setzte die Orgel ein. Die Gemeinde sang das Eingangslied und ich sang so laut und begeistert mit, dass mir fast war, als ob meine Brust zerspringe. Als ich einmal zu Karl zu meiner Linken und Alwine zu meiner Rechten hinsah, da hatten sie hochrote Köpfe voll lauter inbrünstigem Singen. Aber am allerschönsten war dann doch Emmas Gesang, der danach von der Orgelempore zu der Gemeinde niederschwebte.

Ich merkte, wie viele neben, vor und hinter mir vor Ergriffenheit weinten. Tante Ebertsbusch flüsterte Mutter zu: »Wie ein Engel!« Mir selber war es, als wäre der Himmel uns ganz, ganz nahe gekommen. So nahe, dass ich ihn ordentlich verspürte. So wie es Weihnachten ja auch wirklich der Fall ist.

Auf dem Heimweg drückte ich mich noch fester an Emma. Ich hüpfte wie ein ausgelassenes Lämmlein neben ihr her und presste fest ihre Hand. Sie hatte keine Handschuhe angezogen, aber diese Hand war sehr heiß. Plötzlich wandte sie sich wie hilfesuchend zu Mutter um und sagte, »Mir wird so heiß, so eng.« Und schon schoss ein Blutstrom aus ihrem Mund. Ich schrie entsetzt auf. Oh, es war furchtbar, wie dieses Blut unaufhörlich über Emmas Mantel hinab in den Schnee floss. Ich schrie und schrie und ich lief und lief immer weiter den Berg hinauf unserem Haus zu. Dort vor der verschlossenen Haustür warf ich mich in den Schnee und weinte und schluchzte. Ich weiß gar nicht mehr, wie ich dann wieder aufgestanden, wie ich ins Haus hineingekommen bin. Ich weiß auch nicht, wie sie Emma nach Hause gebracht haben. Ich erinnere mich noch dunkel, dass Onkel Ewertsbuschs kleiner Wagen mit den Rappen davor später vor unserer Tür stand. Ich saß mit den anderen Geschwistern, dann zitternd und vor Angst und Kälte immer wieder zusammenschauernd in unserer ungeheizten Schlafstube. In der ganzen Wohnung war ein Hin und Her, aber nicht solch fröhliches, geheimnisvolles wie sonst vor der Bescherung. Einmal kam unsere Zweitälteste, Minchen, zu uns herein. Sie hatte in der Küche zur Hand gehen müssen. Sie berichtete uns, der Arzt hätte gesagt, es wäre in der Lunge eine Ader geplatzt und helfen könnte er auch nicht viel. Damals wusste man noch nichts von Tuberkulose und noch weniger von ihrer Heilung. Man machte auch noch keine Blutübertragungen, die einem Menschen, dessen roter Lebensstrom dahingeflossen ist, wieder neue Kraft zuführen können. Wir saßen alle mit gefalteten Händen auf den Bettkanten. Aber ich weiß nicht, ob wir in unserer Verstörung gebetet haben. Und dann kam Mutter zu uns. Sie war totenblass, aber ihre Augen leuchteten so liebevoll auf uns herab wie immer. »Kommt, Kinder«, sagte sie. »Es ist Zeit zur Bescherung. Wir wollen Weihnachten feiern.« »Aber Emma?« stammelte ich. Alle schauten Mutter gespannt an. »Emma will es durchaus so«, erwiderte sie. Und dann gingen wir in die Weihnachtsstube. Emma lag blass und still unter dem Weihnachtsbaum. Ja, sie hatte darauf bestanden, dass unsere Feier nicht aufgeschoben würde und sie daran teilnehme. Sie lächelte uns zu, aber sie sprach nicht. Minchen flüsterte mir zu, dass sie wieder einen Blutsturz gehabt hätte. Diesmal hatte Emma besonders viel zu Weihnachten bekommen. Es waren allerlei Sachen, die sie für ihren Haushalt und sich selber in Afrika gebrauchen sollte. Sie schaute lächelnd über all die Päckchen und Packen hin, die Mutter um sie her aufgebaut hatte. Dann flüsterte sie, »Nun müsst ihr singen, hört ihr? Singt zuerst wie immer, O du Fröhliche, und dann, fröhlich soll mein Herze springen.« Wir gehorchten, aber diesmal wollte kein lauter Jubelgesang zustande kommen. Wir saßen scheu und still auf unseren Plätzen. Mit schwankender Stimme las Vater die Weihnachtsgeschichte vor. Emma hörte mit geschlossenen Augen zu. Danach war es lange still im Raum. Nur die Kerzen knisterten. Plötzlich richtete sich Emma auf und sagte, »Die nächste Weihnacht feiere ich nicht mehr hier.« »Nein«, rief Karl, »in Afrika.« »Nein«, entgegnete Emma, »im Himmel.« Sie fasste dabei nach Mutters Hand und flüsterte, »Lasst mich gehen, dass ich Jesus möge sehen.« Mutter widersprach nicht. Sie fragte, »Wird es dir denn nicht schwer, von uns zu scheiden?« »Doch, Mutter«, erwiderte Emma. »Aber ich fühle es, dass ich gehen muss. Ich dachte zwar, ich dürfte dem Herrn noch hier auf Erden unter den Heiden dienen. Und ich habe ja auch Johannes lieb. Und ja, Mutter, es wurde mir schwer daran zu denken, dass ich euch so plötzlich verlassen muss. Aber nun, hier unter dem Christbaum, habe ich mich durchgerungen. Mutter, denk dir, wie wird uns sein,
wenn endlich nach dem schweren, doch nach dem letzten ausgekämpften Streit wir aus der Fremde in die Heimat kehren und einziehen in das Tor der Ewigkeit. Sie wandte sich wieder an uns Kinder. Singt, Kinder, singt! Weihnachten ist ein fröhliches Fest. Soll es denn durch mich ein Trauerfest werden? Ihr sollt eine fröhliche Familie bleiben, hört ihr? Ich habe mein letztes Lied auf Erden gesungen. Bald singe ich im höheren Chor. Nun singt für mich mit. Ermattet ließ sie sich zurücksinken. Wieder färbte sich ihr Taschentuch, das sie vor den Mund drückte, rot. Und wir sangen. Wir sangen, nun singet und seid froh, bis zu der Strophe. Wo ist der Freudenort? Ach, nirgends mehr denn dort, da die Engel singen, zusammt den Heiligen all, und die Psalmen klingen im hohen Himmelssaal. Ah ja, wären wir da, ah ja, wären wir da. Dann richtete sich Emma noch einmal auf und flüsterte, jetzt singt, heut schließt er wieder auf die Tür zum schönen Paradies. Der Cherub steht nicht mehr dafür, Gott sei Lob, Ehr und Preis. Gott sei Lob, Ehr und Preis, wiederholte Emma mit kaum noch hörbarer Stimme. Freut euch doch mit mir, dass ich Weihnachten im Himmel feiern darf. Fröhliche Weihnachten. Ihr Kopf sank auf das Kissen zurück. Ohne dass es uns jemand befohlen hätte, sanken wir alle um sie her auf die Knie. Ich weiß nicht, wie lange wir so verharrten. Die Kerzen am Christbaum knisterten leise. Eine nach der anderen verlosch. Der Himmel, die Ewigkeit war nicht nur nahe. Sie war bei uns, um uns, und in der Ewigkeit kennt man keine Zeit. Endlich hörte ich Vater mit halb erstickter Stimme sagen, »Nun feiert Emma fröhliche Weihnachten.«

Als wir 10 Kinder 3 Tage danach mit Vater von der Beerdigung heimkehrten, kam uns Mutter entgegen. Sie nahm ein jedes von uns fest in den Arm und sagte: »Nun wartet Emma in der Ewigkeit auf uns, in der himmlischen Weihnachtsfreude. Wir wollen ihren Wunsch erfüllen und beweisen, dass Christen auch im Leid Weihnachtsfreude haben. Wir bleiben die fröhliche Familie.« Und so sind wir die fröhliche Familie geblieben. Und der Schein dieser Fröhlichkeit strahlt noch heute über Kinder und Kindeskinder.

0: Die Kinder unserer Familie waren teils Vater, teils Mutter ähnlich. Die blonden Blauäugigen glichen Mutter. Die Schwarzlockigen mit den dunklen Augen Vater. Aber allesamt waren es, wie Mutter noch kurz vor ihrem Tod dankbar sagte, brave, gottesfürchtige Kinder. Und allesamt waren wir, wie Freunde und Bekannte lobten, hübsche Kinder. Hierbei gab es allerdings eine Ausnahme. Unsere derbe Guste konnte man beim besten Willen nicht schön, noch nicht einmal hübsch nennen. Sie hat einen Kopf wie ein Eichenklotz, hatte Vater einmal geäußert. Und sie selber hatte allen Ernstes behauptet, sie hätte eine doppelte Hirnschale, darum spürte sie die Kopfnüsse nicht, die sie als Kind wegen ihres jungenhaften Benehmens oft einheimste. Ja, wie aus Holz geschnitzt war sie. Aber ein Künstler hatte sie bestimmt nicht geschnitzt. Heute denke ich dabei manchmal an die Geschichte von der Madonna Brutta, der hässlichen Madonna, in deren grobe Hülle man in Kriegszeiten eine Statue aus purem Gold versteckt hatte. Guste hatte auch ein goldenes Herz. Keine von uns war so unermüdlich fleißig, so aufopfernd, so selbstlos. Keine liebte mit solch leidenschaftlicher Selbstaufgabe. Ach, wird unsere Guste jemals einen Menschen finden, der sie so liebt, wie sie selber liebt? Hörte ich einmal Mutter leise zu Vater sagen, als ich wegen einer Erkrankung in der Elternkammer schlafen durfte. Damals war es noch selbstverständlich, dass ein Mädchen heiratete, wenn es nicht krank oder presthaft war. Auch Guste sammelte fleißig an ihrer Aussteuer. Sie hatte gewiss die reichste von uns allen. Schon als 13-Jährige hatte sie in Tante Ewertsbuschs Haushalt geholfen. Sie hatte das, wie alles, was sie in die Hand nahm, mit großem Eifer, ja, man kann wohl sagen, mit Begeisterung getan. Für Guste waren Scheuerfeste immer wirkliche Feste. Die wohlhabende und kinderlose Metzgerfrau hatte mit Lohn und Lob nie gekargt. Und so häufte sich in Gustes Truhe ein Ballen Leinen auf den anderen, neben silbernen Löffeln und allen möglichen Schätzen, und auf ihrem Sparbuch wuchs der Betrag auch ständig an. »Ich gebe euch Kleinen später davon ab«, versprach Guste immer, wenn wir ihren Reichtum bestaunten. »Mich nimmt doch keiner. Wer verliebt sich in solch einen Metzgergesellen wie ich bin?« »Verlieben braucht sich keiner in dich«, hatte Mutter darauf sanft gesagt. »Aber liebhaben wird dich einer. Habe ich dich nicht auch lieb?« »Ja, du, Mutter«, hatte Guste darauf gerufen und hatte Mutter wieder einmal so fest in ihre kräftigen Arme geschlossen, dass Mutter leise »Oh« geklagt hatte. Auch die Liebe zwischen Mann und Frau hängt nicht immer von einem schönen Äußeren ab, hatte Mutter dann belehrt. Im Himmel werden die rechten Ehen geschlossen und von dort aus werden die goldenen Fäden zwischen Mann und Frau gesponnen. Am Abend hatte Mutter uns dann das schöne Paul-Gerhardt-Lied vom Ehestand vorgelesen, worin es heißt: Die sich nach dem Angesicht niemals hier bevor gekannt, auch sonst im geringsten nicht mit Gedanken zugewandt, deren Herzen, deren Hand knüpft Gott in ein Liebesband. Jeder findet, jeder nimmt, was da höchst ihm ausersehen, was im Himmel ist bestimmt, pflegt auf Erden zu geschehen. Und was denn nun so geschicht, das ist sehr wohl ausgericht. Wir Mädchen hörten andächtig zu. Wir kamen ja nach und nach alle in das Alter, dass wir wie unsere Emma und unser Minchen einen Bräutigam haben würden, wenn wir für Jüngsten auch noch in die Schule gingen. Nun, vielleicht bin ich ausersehen, dass ich eine Familientante werde, sagte Guste noch vor sich hin, aber sie ließ dabei den Kopf nicht hängen, sondern stürzte sich gleich danach auf die Messing- und Zinnkannen und Teller, die sie zum Sonntag noch auf Hochglanz scheuern wollte, weil wir Kleineren das mit unseren schwachen Kräften doch nicht so konnten wie sie. An Guste selber, die sich so mühte, alles zum Glänzen und Blinken zu bringen, war wenig Glänzendes, außer ihrer Nase, womit wir sie manchmal neckten.
1: »Das kommt von der Kernseife«,
0: erklärte sie dann ungerührt. Eines Abends aber, als sie nach Hause kam, trug sie etwas Glänzendes, allerdings etwas matt Glänzendes. Es war ein schmaler, silberner Reif, den sie an ihrem derben Arm der Mutter hinstreckte.
1: »Ich hab ihn geschenkt bekommen«,
0: murmelte sie so verlegen, wie wir unsere Guste gar nicht kannten.
1: »Minchen kann ihn ja haben.« »Was man geschenkt bekommen hat, darf man nicht weitergeben«, belehrte Mutter lächelnd.
0: »Und wer war der freundliche Spender?«
1: »Der Ferkelsbauer«,
0: brummte Guste noch verlegener, mit gesenktem Kopf, und sie wurde zu unserem Staunen blutrot.
1: »Wer ist das denn?« fragte Mutter noch lächelnd.
0: »Hat er an Onkel Iwerzbusch Ferkel verkauft?«
1: Guste nickte. »Schon oft. Er kommt aus Westfalen. Dort züchten sie besonders gute Schweine. Die werden mit Eicheln gefüttert und das gibt einfach großartige Schinken und Mettwürste. Ich sag euch, so etwas Feines.«
0: Ihre Augen leuchteten.
1: »Dieser Ferkelsbauer ist sicher so ein dicker, knubbeliger Westfale mit einem roten Gesicht, einer Kartoffelnase und Borstenhaaren«, rief Karl.
0: Guste blitzte ihn an.
1: »Du könntest dich freuen, wenn du mal so ein bildschöner Mann würdest«, schalt sie zornig. »Goldblond ist er und wohl 2 Meter groß. Bei der Garde hat er gedient. Einen eigenen Hof hat er nicht, weil er der zweite Sohn ist, aber ein Gut hat er gepachtet, so eins gibt es hier gar nicht in der Gegend, hat Onkel Iwerzbusch gesagt. Was der ist, weißt du noch nicht zu werden, ja.«
0: »Ha, Guste ist verliebt«, neckte Alwine.
1: »Da gibt's bald wieder eine Verlobung.«
0: Da hatte sie von Gustes kräftiger Hand eine Ohrfeige, dass sie laut aufschrie.
1: »Der nimmt eine so hässliche wie mich doch nicht«,
0: rief Guste dabei, und dann weinte sie ebenso laut, aber noch verzweifelter als Alwine und lief hinaus.

Wir erfuhren danach einige Wochen nichts mehr von diesem Ferkelsbauer, der in Gustes Leben getreten war. Ich hörte nur manchmal nachts Guste neben mir im Bett weinen. So heftig und leidenschaftlich, wie sie alles tat. Alvine hatte es auch gehört. Wir wagten aber nicht, Guste nach dem Westfalen zu fragen oder sie gar zu necken. Erstens hatte es uns Mutter verboten, und zweitens hatten wir gehörig Respekt vor Gustes kräftigen Ohrfeigen. Trotzdem wusste ich sofort, wer dieser große, blonde Mann war, der eines Samstagnachmittags mit Tante Ewartsbusch den Berg zu uns heraufgestiegen kam, als ich vor dem Haus saß und strickte. So klein ich war und äußerlich auch blieb, so hatte ich für so etwas doch ein feines Gemerk. Guste hätte zu meiner Aufklärung gar nicht den Schrubber samt dem Eimer umzuwerfen brauchen, womit sie gerade unser

0: Am Abend erfuhren wir Geschwister nichts von den Absichten des Besuchers, und zu fragen wagten wir weder die Eltern noch unsere streitbare Guste, die zudem mit verweinten Augen herumlief und ein Gesicht machte, als suche sie, wen sie verschlingen könnte. Erst am nächsten Tag sickerte es durch, dass der Ferkelsbauer wohl unsere Guste haben wolle, sie ihn aber nicht. Wir waren einfach sprachlos, das heißt, sprechen taten wir doch. »Die ist ja nicht gescheit«, rief unsere Alwine. »Er so ein bildschöner Mann und sie so hässlich.« »Ja, gerade darum will sie ihn nicht«, wusste Lenchen. »Wenn's noch umgekehrt wäre«, meinte ich. »Das versteht ihr noch nicht«, belehrte unser Minchen, die junge Braut, weise, und zog den Stickfaden sorgsam durch das Leinen des Kissenbezuges. »Wenn ich hässlich wäre, hätte ich meinen schönen Albert auch nicht genommen.« Nun, diese Bemerkung, die unsere hübsche große Schwester in ehrlicher Überzeugung gemacht hatte, hat sie noch schwer bereut, denn wie oft ist sie von uns Geschwistern später damit geneckt worden.
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0: 4 maar 30 minuten.
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1: Ihr Lieben, lasst uns einander lieb haben, denn die Liebe ist von Gott. Und wer liebt, der ist von Gott geboren und kennt Gott. Wer nicht liebt, der kennt Gott nicht, denn Gott ist die Liebe.

0: De klok is zaas.
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0: De klok is 7.
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Dit wird das Programm «Wat sagt die Bibel?». 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Hiermit kommt das von unserem Programm «Wat sagt die Bibel?» zum Ende. Und wir hoffen, dass das von unserem Programm gönnt zum Sehen gewesen ist. Und ihr wollt nie in der Bibel lernen können. 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

0: De klok is 12.
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1: Die Glock ist 12, 30 Minuten.
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Ich lade Ihnen alle an, weiter anzuschalten das nächste Mal. Wenn Sie gesehen wollen, oder Sie haben vielleicht eine Frau über das Programm, oder vielleicht über das Heil in Christus, wo Sie können die Überzeugung haben, dass Ihre Sinnenschuld vergibt ist, und dass Sie wollen für alle Ewigkeit im Himmel sein, wir würden hier in Ihnen mithelfen, aufgrund von Gottes Wort. Römer 10, Vers 13 sagt, wer immer den Herrn in seinen Namen anruft, wird seilig worden. Bitte schrift nur den selben Radiosender, wo ihr noch horchen.

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Wir wissen, dass wir von Gott sind und die ganze Welt im Argen liegt. Wir wissen aber, dass der Sohn Gottes gekommen ist und hat uns einen Sinn gegeben, dass wir erkennen den Wahrhaftigen. Und wir sind in den Wahrhaftigen, in seinen Sohn Jesus Christus. Dieser ist der wahrhaftige Gott und das ewige Leben. Kinder, hütet euch vor den Abgärtern. 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
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Und Jesus sagt es in diesem Fall so, dass wir erkennen den Wahrhaftigen und wir sind in den Wahrhaftigen, in seinen Sohn Jesus Christus. Dieser ist der wahrhaftige Gott und das ewige Leben. Also diesen habe ich erkannt. Als die früh an den Baum mit Jesus geredet hat, dann ran sie drei in den Stoten in Evangelium Johannes Feuer. 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Wie man ihn selbst persönlich erkannt haben, dass Jesus der wahrhaftige Gott ist und dass wir leben. Wer das selbst belebt, nicht bloß dort, dass wir das vielleicht von unseren Eltern her haben oder wir haben mal in der Bibel gelesen, wir kennen die Geschichten, dort in Gott gibt, sondern wir haben selbst belebt, Jesus selbst hat mich in irgendeiner Weise aufgedacht, vielleicht durch eine Bibelfarge oder durch ein Gebet, dort ich eine Erkenntnis gekriegt habe, ich sehe ein Kind Gottes. Und meistens ist es durch das Wort Gottes. Möchte der Herr uns hier ansehen, dort wieder wie dort klar haben, dort wieder auch so wieder sein. 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Wenn Jesus kommt mit einem abrechten Wort, bekam unser Sinn. Dann wird Jesus uns auch annehmen, er wird uns vergeben. Wir möchten Jesus kommen und erkennen. Dort ist der einzige Weg, der dem Leben führt. Werden wir noch beten. Herr Jesus, wir danken dir, dass du bist in diese Welt gekommen, dass du selbst bist Fleisch geworden und dass du dein Leben gegeben hast. Wir danken dir, dass du bist abgestorben von dort und dass du uns nun alle ewige Leben gibst, die an dein Namen glauben. Wir beten, dass du was mit uns sein, uns Kraft und Freudigkeit geben, die zu bekannt, aus der ewige Gott, der von Ewigkeit her ist. Wir beten um deinen Segen. Amen.

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Alle Dinge sind durch dasselbe gemacht und ohne dasselbe ist nichts gemacht, was gemacht ist. In ihm war das Leben und das Leben war das Licht der Menschen. 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Das Evangelium bedeutet ja eine gute Nachricht. 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Wird er hier wohl das erste Stück mit Anfang, dort uns Leben fehlt, dort uns Menschen Licht fehlt. Gott selbst erst auf diese Erde kommen, in der Zeit, hei wir dort leben, in dort leben, dort wir dort Licht für die Menschen. Jesus wird Mensch, hei wir dort leben, wo den Menschen wörtlich fehlt. Wir haben dort leben, wo wir sollen haben, dort auch wir leben, dort leben, in der Gemeinschaft mit Gott haben wir durch den Sündenfall verloren. Die Menschen leben von der Zeit an in der Düsternis. Alle Menschen sind im Düsteren geboren, kann wir so sein. Wir können nicht sein, was wir sein sollen, wir können nicht so leben, als wir leben sollen. Du wirst kommen Jesus auf diese Erde, um uns ein Leben zu geben, was in der Ewigkeit bestehen würde, was das Leben, was wir nun haben, nicht wird. Und dann sagt er so, dort uns auch ein Licht fehlt, dort wir dort Licht kriegt, Jesus, wir dort Licht, wir leben, so ihr sagt, jäßlich im Düsteren. Wir proben viele verschiedene gute Dinge anzuwenden und proben irgendwo vielleicht unsere Radung zu verdauen, aber eigentlich lebt ein Mensch im Düsteren, solange es der ohne Jesus lebt. 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Jesus ist gekommen, um den Mensch Licht zu geben. 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Wer einmal und fangt zu sehen, und erkannt, ich habe kein ewiges Leben. Wenn das Leben hier so einmal zu eng ist, dann ist alles zum eng. Dann geht es einfach nicht wieder, so wie das auf das Leben, und was dann wieder geht, ist Düsternis, ist ewige Verdammnis. Wenn wir dort erkennen, dass wir haben keine Macht selbst, uns das ewige Leben zu nehmen, dann wollen wir anfangen zu fragen, wieso ist dann ewiges Leben? Mit dem Evangelium bewies dort so sehr klar, wo das ist. Jesus Christus ist dort. Er ist dort Wort Gottes, dort ist dort Leben. Er ist dort Licht. Er wird selbst uns den Weg wiesen, wo wir da hinkommen, und er wird uns du auch im Dachen hören. Wir wollen nicht mehr dürfen in der Düsternis leben, in der Sinn leben, in der Verlorenheit, wo wir nicht wollen, wo wir hinkommen. Das sage ich hier,
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Vor dem Himmel, wir danken dir, wir loben und preisen dir für deine Genut, dass du den Sehen hast auf diese Welt geschickt. 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
1: Dennoch eine fröhliche Familie.

Was seid ihr eine fröhliche Familie, sagte Tante Bertha Ebertsbusch, als sie an einem Sonntagnachmittag den Berg zu uns heraufgekeucht war. Der guten, behäbigen Metzgermeistersfrau fiel es immer ein wenig schwer, den Pfad zu unserem Haus auf der Höhe hinanzuklimmen. Aber nicht allein darum kam sie so selten zu uns, sondern auch, weil in der großen bekannten Metzgerei Ebertsbusch immer so viel Betrieb war, dass sie sich kaum frei machen konnte. »Ihr habt's gut«, redete sie an diesem Nachmittag weiter und ließ sich mit einem tiefen Seufzer neben Mutter auf der Bank vor dem Haus nieder. »Du hast es doch noch besser«, rief unser Karl vorwitzig. »Du hast doch viel mehr Geld als wir.« Wir anderen Kinder, die rings um unsere Mutter saßen und mit ihr gesungen hatten, sahen ihn strafend an. Und Mutter streifte ihn mit einem besorgten Blick. Sie bangte damals schon oft um ihn, ob er nicht einmal zu denen gehören würde, die da reich werden wollen und dadurch, wie die Heilige Schrift sagt, in Versuchung und Stricke fallen. Tante Ebertsbusch strich ihm über den kurz geschorenen blonden Haarschopf und sagte, »Ach Kind, Geld macht nicht glücklich. Singt mir, geplagten Frau, doch eins von euren schönen Liedern. Das macht mir mehr Freude als ein blitzblanker Taler. Und solch einen Taler sollt ihr dafür auch jetzt von mir bekommen.« »Dann singen wir dir jetzt, lasst die Herzen immer fröhlich und mit Dank erfüllet sein, denn der Vater in dem Himmel nennt uns seine Kinderlein«, schlug Hermann, unser Jüngster, vor. Und dann schmetterten wir alle miteinander so fröhlich, dass es gewiss bis ins Tal hinabschallte. Immer fröhlich, alle Tage Sonnenschein, voller Schönheit ist der Weg des Lebens, fröhlich lasst uns immer sein. Unsere liebe Mutter ließ dabei ihre Augen über ihre Kinderschar schweifen, und heute ist es mir erst recht bewusst, dass wir es ihr, vor allen anderen Menschen zu danken hatten, dass in unserer Kindheit alle Tage Sonnenschein war, dass unser Weg des Lebens voller Schönheit war und dass wir auch schon in früher Jugend den anderen, den richtigen Weg des Lebens erkennen durften. Allerdings mag an diesem Sonntagnachmittag der blanke Taler der Tante dazu beigetragen haben, dass unsere Fröhlichkeit noch lauter wurde. Wir wussten genau, dass solch ein Taler viel, viel wert war und dass man viel, viel dafür kaufen konnte. Verschleckert oder für nichtigen Tand ausgegeben wurde er gewiss nicht von uns. Wir brauchten diesmal gar nicht zu fragen, was mit ihm geschehen sollte. Er kam ohne Zweifel in die Weihnachtskasse. Ja, schon um die Osterzeit oder noch eher fingen wir an, für Weihnachten zu sparen. Jedes in seine kleine, tönerne Sparbüchse und dann überdies noch in die allgemeine Weihnachtskasse, die Mutter in ihrem blank polierten Klappschrank verwahrte.

Weihnachten. Ja, das war das fröhlichste Fest in unserer fröhlichen Familie. Schon in der Adventszeit begann diese innige, tief innerliche Vorfreude. Dann waren unsere beliebten Dämmerstunden noch viel schöner als gewöhnlich. Wir sangen mit Mutter die alten, vertrauten Lieder. Jeden Tag sprach sie mit uns ein Wort der Heiligen Schrift, das Kommen des Herrn ankündigte. Und immer wieder lauschten wir ihr mit leuchtenden Augen, wenn sie selber von der Ankunft des Heilands, auf den die Väter hoffend sahen, erzählte.

deutlich sahen wir dann das stille Kämmerlein vor uns, worin die Jungfrau Maria betete, und vor dem strahlenden Boten des Herrn, dem Engel Gabriel, erschrak. Wie wurden unsere Herzen immer wieder von ihren schlichten Worten bewegt: »Ich bin des Herrn Magd«. Wollten wir Mädchen damals nicht alle, wie es unsere Mutter uns vorlebte, demütige Mägde des Herrn werden? Wenn der Vater abends Zeit für uns hatte, wurde unsere Adventsfreude lauter und irdischer. Wir vergoldeten mit ihm Nüsse, flochten Ketten und Körbchen für den Christbaum und halfen ihm, oft nur durch bewunderndes Zuschauen, Esel, Öchslein und viele Schäflein schnitzen, wovon ich heute noch einige aufbewahre. Und dann kam der heilige Abend. Was war das ein Jubel! 11 Kinder unter dem Weihnachtsbaum. Gibt es wohl etwas Schöneres als solch einen Kinderreichtum? Als einen Lichterbaum mit so viel strahlenden Kinderaugen darunter? Bei der Bescherung las der Vater zuerst das Weihnachtsevangelium, dann sangen wir »O du Fröhliche, o du Selige«. Jedes Kind musste einen Vers, ein Bibelwort aufsagen. Nach dem gemeinsamen Lied »Stille Nacht, heilige Nacht« nahmen Vater und Mutter dann das große weiße Laken ab, das den Gabentisch bedeckte. Da gab es keine Kostbarkeiten, keine Prunkstücke. In einem Jahr zum Beispiel bekam Minchen den ersehnten Regenschirm, Emma Leinentuch für ihre Aussteuer, Alwine einen Pelzkragen, von unseren selbstgezogenen Kaninchen natürlich, und ich zu meinem Entzücken einen Muff, da ich immer so unter kalten Händen litt. Für die Kleinen war das Schaukelpferd, das bisher ein Apfelschimmel gewesen war, zu einem Fuchs angestrichen worden. Und die Puppen prangten in neuen Kleidern oder hatten gar neue Arme oder einen neuen Kopf erhalten. Ein jedes von uns hatte dazu einen gefüllten Teller. O dieser Jubel! Jeder Apfel, jede Nuss wurden gezählt, und wenn eines eine Nuss, einen Kringel weniger hatte, so schob Mutter mit leisem Lächeln das Fehlende dazu. Lobt Gott, ihr Christen allzugleich, sangen wir meist am Schluss unserer Bescherung. Und wir freuten uns. Wir freuten uns so sehr, nicht allein über unsere bescheidenen Geschenke, sondern auch und vor allem darüber, dass der Heiland geboren war. Dass uns das die Hauptsache bedeutete, dafür hatte auch unsere Mutter gesorgt.

Die fröhliche Familie. Haus immer fröhlich. So nannte man uns oft scherzend. Aber gewiss ist unsere Mutter nicht immer fröhlich gewesen. Kann doch ein Christ nicht ohne Leid sein, wie es in einem alten Lied heißt. Und in einem Jahr haben wir alle miteinander an unserem fröhlichsten Fest, dem Weihnachtsfest, bittere Tränen vergossen, und es waren dennoch fröhliche Weihnachten. Diese traurigen und trotzdem fröhlichen Weihnachten hatten wir unserer ältesten Schwester Emma zu verdanken. Emma war uns allen so etwas wie eine zweite Mutter. Sie glich unserer lieben Mutter nicht nur im Äußeren mit ihren blonden Haaren und blauen Augen, sondern auch in ihrem fröhlichen, ausgeglichenen Wesen war sie ganz die zweite Mutter. Mutter selber aber war sie die beste Freundin, Stütze und Vertraute. Wir liebten unsere Emma alle sehr. Mit all unseren kleinen Nöten konnten wir uns ebenso gut zu ihr wie zu Mutter flüchten, und eines der kleinsten hing ihr fast dauernd am Rockzipfel. Wir bangten schon vor dem Tag, da sie uns verlassen würde. So stolz ich auch darauf war, dass sich einer meiner Lehrer mit ihr verlobt hatte, so traurig war ich, wenn ich daran dachte, dass sie einmal nicht mehr in unserem Haus auf dem Berg sein würde. »Gelt, Emma, du gehst noch nicht fort?« fragte ich manchmal leise und schmiegte mich an sie. Das tat ich vor allem, wenn sie einmal ein stilles Stündchen benutzte und einen Brief an ihren Bräutigam schrieb. Dann schlich ich mich zu ihr und bettelte, »Geh noch nicht fort von uns.« Sie lächelte dann und versprach, »Noch nicht, Kleines.« Aber sie schaute dabei mit so verträumten Augen in die Ferne, dass es mir Angst wurde und ich vorwurfsvoll klagte, »Ach, du bist ja jetzt schon nicht mehr richtig bei uns.« Dann tröstete mich mein Bruder Karl stolz, »Sei still, wir beide besuchen unsere Emma dann in Südafrika.« Emmas Bräutigam war nämlich als Missionslehrer nach Afrika ausgereist. Ich aber schüttelte unwillig Karls derbe Bubenhand von meiner Schulter und murrte, »Ach, einmal willst du nach Amerika und einmal nach Afrika, und zum guten Schluss bleibst du bis an dein Lebensende hier, wo du geboren bist.« Und so ist es auch wirklich geschehen. Aber Karls Sohn hat das Fernweh seines Vaters geerbt. Er ist jetzt in Amerika. Und seine Enkel, ach, die können schon kein Wörtlein Deutsch mehr sprechen.

In jener Adventszeit waren wir Kinder besonders stolz auf unsere Emma. Sie hatte eine wunderschöne Singstimme. Und am Nachmittag des heiligen Abends sollte sie in der Hauptkirche ein Solo singen. »Das ist mein Schwanengesang«, sagte sie auf dem Weg zur Kirche zu mir, die ich fröhlich an ihrer Hand durch den Schnee schlitterte und stapfte. »Wirst du denn nun ein Schwan?«, fragte ich höchst verwundert. Sie lachte. »Nein, Kleines«, erwiderte sie. »So nennt man das letzte Lied, das Lied, das man zum Abschied singt. Die Sage erzählt, wenn ein Schwan sterben muss, so schwingt er sich noch einmal in die Luft und singt ein Lied.« »Aber du stirbst doch nicht«, rief ich entsetzt. »Du bist heute ein kleines Dummes«, sagte meine große Schwester. »Du verstehst mich immer noch nicht. Ich meine nur, dies ist mein Abschiedsgesang für unsere Gemeinde. Du weißt doch, dass ich im neuen Jahr nach Südafrika ausreise. Dies ist die letzte Weihnacht, die ich hier mit euch feiere.« Ich wurde wieder ein wenig betrübt darüber. Ich mochte gar nie daran erinnert werden, dass Emma von uns scheiden wollte. Aber am heiligen Abend blieb nicht viel Zeit zur Traurigkeit. Wir traten in die Kirche. Die Kerzen auf den beiden hohen Lichterbäumen neben dem Altar leuchteten. Die Augen aller Menschen ringsum leuchteten. Alles war voller Erwartung, voller Vorfreude. Brausend setzte die Orgel ein. Die Gemeinde sang das Eingangslied und ich sang so laut und begeistert mit, dass mir fast war, als ob meine Brust zerspringe. Als ich einmal zu Karl zu meiner Linken und Alvine zu meiner Rechten hinsah, da hatten sie hochrote Köpfe voll lauter inbrünstigem Singen. Aber am allerschönsten war dann doch Emmas Gesang, der danach von der Orgel empore zu der Gemeinde niederschwebte.

Ich merkte, wie viele neben, vor und hinter mir vor Ergriffenheit weinten. Tante Ebertsbusch flüsterte Mutter zu: »Wie ein Engel!« Mir selber war es, als wäre der Himmel uns ganz, ganz nahe gekommen. So nahe, dass ich ihn ordentlich verspürte. So wie es Weihnachten ja auch wirklich der Fall ist.

Auf dem Heimweg drückte ich mich noch fester an Emma. Ich hüpfte wie ein ausgelassenes Lämmlein neben ihr her und presste fest ihre Hand. Sie hatte keine Handschuhe angezogen, aber diese Hand war sehr heiß. Plötzlich wandte sie sich wie hilfesuchend zur Mutter um und sagte, »Mir wird so heiß, so eng«, und schon schoss ein Blutstrom aus ihrem Mund. Ich schrie entsetzt auf. Oh, es war furchtbar, wie dieses Blut unaufhörlich über Emmas Mantel hinab in den Schnee floss. Ich schrie und schrie und ich lief und lief immer weiter den Berg hinauf unserem Haus zu. Dort vor der verschlossenen Haustür warf ich mich in den Schnee und weinte und schluchzte. Ich weiß gar nicht mehr, wie ich dann wieder aufgestanden, wie ich ins Haus hineingekommen bin. Ich weiß auch nicht, wie sie Emma nach Hause gebracht haben. Ich erinnere mich noch dunkel, dass Onkel Ewertsbuschs kleiner Wagen mit den Rappen davor später vor unserer Tür stand. Ich saß mit den anderen Geschwistern, dann zitternd und vor Angst und Kälte immer wieder zusammenschauend in unserer ungeheizten Schlafstube. In der ganzen Wohnung war ein Hin und Her, aber nicht solch fröhliches, geheimnisvolles wie sonst vor der Bescherung. Einmal kam unsere Zweitälteste, Minchen, zu uns herein. Sie hatte in der Küche zur Hand gehen müssen. Sie berichtete uns, der Arzt hätte gesagt, es wäre in der Lunge eine Ader geplatzt und helfen könnte er auch nicht viel. Damals wusste man noch nichts von Tuberkulose und noch weniger von ihrer Heilung. Man machte auch noch keine Blutübertragungen, die einem Menschen, dessen roter Lebensstrom dahingeflossen ist, wieder neue Kraft zuführen können. Wir saßen alle mit gefalteten Händen auf den Bettkanten. Aber ich weiß nicht, ob wir in unserer Verstörung gebetet haben. Und dann kam Mutter zu uns. Sie war totenblass, aber ihre Augen leuchteten so liebevoll auf uns herab wie immer. »Kommt, Kinder«, sagte sie. »Es ist Zeit zur Bescherung. Wir wollen Weihnachten feiern.« »Aber Emma?« stammelte ich. Alle schauten Mutter gespannt an. »Emma will es durchaus so«, erwiderte sie. Und dann gingen wir in die Weihnachtsstube. Emma lag blass und still unter dem Weihnachtsbaum. Ja, sie hatte darauf bestanden, dass unsere Feier nicht aufgeschoben würde und sie daran teilnehme. Sie lächelte uns zu, aber sie sprach nicht. Minchen flüsterte mir zu, dass sie wieder einen Blutsturz gehabt hätte. Diesmal hatte Emma besonders viel zu Weihnachten bekommen. Es waren allerlei Sachen, die sie für ihren Haushalt und sich selber in Afrika gebrauchen sollte. Sie schaute lächelnd über all die Päckchen und Packen hin, die Mutter um sie her aufgebaut hatte. Dann flüsterte sie, »Nun müsst ihr singen, hört ihr? Singt zuerst wie immer, o du Fröhliche, und dann, fröhlich soll mein Herze springen.« Wir gehorchten, aber diesmal wollte kein lauter Jubelgesang zustande kommen. Wir saßen scheu und still auf unseren Plätzen. Mit schwankender Stimme las Vater die Weihnachtsgeschichte vor. Emma hörte mit geschlossenen Augen zu. Danach war es lange still im Raum. Nur die Kerzen knisterten. Plötzlich richtete sich Emma auf und sagte, »Die nächste Weihnacht feiere ich nicht mehr hier.« »Nein«, rief Karl, »in Afrika.« »Nein«, entgegnete Emma, »im Himmel.« Sie fasste dabei nach Mutters Hand und flüsterte, »Lasst mich gehen, dass ich Jesus möge sehen.« Mutter widersprach nicht. Sie fragte, »Wird es dir denn nicht schwer, von uns zu scheiden?« »Doch, Mutter«, erwiderte Emma. »Aber ich fühle es, dass ich gehen muss. Ich dachte zwar, ich dürfte dem Herrn noch hier auf Erden unter den Heiden dienen. Und ich habe ja auch Johannes lieb. Und ja, Mutter, es wurde mir schwer daran zu denken, dass ich euch so plötzlich verlassen muss. Aber nun, hier unter dem Christbaum, habe ich mich durchgerungen. Mutter, denk dir, wie wird uns sein,
wenn endlich nach dem schweren, doch nach dem letzten ausgekämpften Streit wir aus der Fremde in die Heimat kehren und einziehen in das Tor der Ewigkeit. Sie wandte sich wieder an uns Kinder. Singt, Kinder, singt! Weihnachten ist ein fröhliches Fest. Soll es denn durch mich ein Trauerfest werden? Ihr sollt eine fröhliche Familie bleiben, hört ihr? Ich habe mein letztes Lied auf Erden gesungen. Bald singe ich im höheren Chor. Nun singt für mich mit. Ermattet ließ sie sich zurücksinken. Wieder färbte sich ihr Taschentuch, das sie vor den Mund drückte, rot. Und wir sangen. Wir sangen, nun singet und seid froh, bis zu der Strophe. Wo ist der Freudenort? Ach, nirgends mehr denn dort, da die Engel singen, zusammt den Heiligen all, und die Psalmen klingen im hohen Himmelssaal. Ah ja, wären wir da, ah ja, wären wir da. Dann richtete sich Emma noch einmal auf und flüsterte, jetzt singt, heut schließt er wieder auf die Tür zum schönen Paradies. Der Cherub steht nicht mehr dafür, Gott sei Lob, Ehr und Preis. Gott sei Lob, Ehr und Preis, wiederholte Emma mit kaum noch hörbarer Stimme. Freut euch doch mit mir, dass ich Weihnachten im Himmel feiern darf. Fröhliche Weihnachten. Ihr Kopf sank auf das Kissen zurück. Ohne dass es uns jemand befohlen hätte, sanken wir alle um sie her auf die Knie. Ich weiß nicht, wie lange wir so verharrten. Die Kerzen am Christbaum knisterten leise. Eine nach der anderen verlosch. Der Himmel, die Ewigkeit war nicht nur nahe. Sie war bei uns. Um uns und in der Ewigkeit kennt man keine Zeit. Endlich hörte ich Vater mit halb erstickter Stimme sagen, »Nun feiert Emma fröhliche Weihnachten.«

Als wir 10 Kinder 3 Tage danach mit Vater von der Beerdigung heimkehrten, kam uns Mutter entgegen. Sie nahm ein jedes von uns fest in den Arm und sagte: »Nun wartet Emma in der Ewigkeit auf uns, in der himmlischen Weihnachtsfreude. Wir wollen ihren Wunsch erfüllen und beweisen, dass Christen auch im Leid Weihnachtsfreude haben. Wir bleiben die fröhliche Familie.« Und so sind wir die fröhliche Familie geblieben. Und der Schein dieser Fröhlichkeit strahlt noch heute über Kinder und Kindeskinder.

0: Die Kinder unserer Familie waren teils Vater, teils Mutter ähnlich. Die blonden Blauäugigen glichen Mutter. Die Schwarzlockigen mit den dunklen Augen Vater. Aber allesamt waren es, wie Mutter noch kurz vor ihrem Tod dankbar sagte, brave, gottesfürchtige Kinder. Und allesamt waren wir, wie Freunde und Bekannte lobten, hübsche Kinder. Hierbei gab es allerdings eine Ausnahme. Unsere derbe Guste konnte man beim besten Willen nicht schön, noch nicht einmal hübsch nennen. Sie hat einen Kopf wie ein Eichenklotz, hatte Vater einmal geäußert, und sie selber hatte allen Ernstes behauptet, sie hätte eine doppelte Hirnschale, darum spürte sie die Kopfnüsse nicht, die sie als Kind wegen ihres jungenhaften Benehmens oft einheimste. Ja, wie aus Holz geschnitzt war sie, aber ein Künstler hatte sie bestimmt nicht geschnitzt. Heute denke ich dabei manchmal an die Geschichte von der Madonna Brutta, der hässlichen Madonna, in deren grobe Hülle man in Kriegszeiten eine Statue aus purem Gold versteckt hatte. Guste hatte auch ein goldenes Herz. Keine von uns war so unermüdlich fleißig, so aufopfernd, so selbstlos. Keine liebte mit solch leidenschaftlicher Selbstaufgabe. Ach, wird unsere Guste jemals einen Menschen finden, der sie so liebt, wie sie selber liebt? Hörte ich einmal Mutter leise zu Vater sagen, als ich wegen einer Erkrankung in der Elternkammer schlafen durfte. Damals war es noch selbstverständlich, dass ein Mädchen heiratete, wenn es nicht krank oder presthaft war. Auch Guste sammelte fleißig an ihrer Aussteuer. Sie hatte gewiss die reichste von uns allen. Schon als 13-Jährige hatte sie in Tante Ewertsbuschs Haushalt geholfen. Sie hatte das, wie alles, was sie in die Hand nahm, mit großem Eifer, ja, man kann wohl sagen, mit Begeisterung getan. Für Guste waren Scheuerfeste immer wirkliche Feste. Die wohlhabende und kinderlose Metzgerfrau hatte mit Lohn und Lob nie gekargt. Und so häufte sich in Gustes Truhe ein Ballen Leinen auf den anderen, neben silbernen Löffeln und allen möglichen Schätzen, und auf ihrem Sparbuch wuchs der Betrag auch ständig an. »Ich gebe euch Kleinen später davon ab«, versprach Guste immer, »wenn wir ihren Reichtum bestaunten. Mich nimmt doch keiner. Wer verliebt sich in solch einen Metzgergesellen wie ich bin?« »Verlieben braucht sich keiner in dich«, hatte Mutter darauf sanft gesagt. »Aber liebhaben wird dich einer. Habe ich dich nicht auch lieb?« »Ja, du, Mutter«, hatte Guste darauf gerufen und hatte Mutter wieder einmal so fest in ihre kräftigen Arme geschlossen, dass Mutter leise »Oh« geklagt hatte. Auch die Liebe zwischen Mann und Frau hängt nicht immer von einem schönen Äußeren ab, hatte Mutter dann belehrt. Im Himmel werden die rechten Ehen geschlossen, und von dort aus werden die goldenen Fäden zwischen Mann und Frau gesponnen. Am Abend hatte Mutter uns dann das schöne Paul-Gerhardt-Lied vom Ehestand vorgelesen, worin es heißt: »Die sich nach dem Angesicht niemals hier bevor gekannt, auch sonst im geringsten nicht mit Gedanken zugewandt, deren Herzen, deren Hand knüpft Gott in ein Liebesband. Jeder findet, jeder nimmt, was da höchst ihm ausersehen. Was im Himmel ist bestimmt, pflegt auf Erden zu geschehen. Und was denn nun so geschicht, das ist sehr wohl ausgericht.« Wir Mädchen hörten andächtig zu. Wir kamen ja nach und nach alle in das Alter, dass wir wie unsere Emma und unser Minchen einen Bräutigam haben würden, wenn wir vier Jüngsten auch noch in die Schule gingen. »Nun, vielleicht bin ich außersehen, dass ich eine Familientante werde«, sagte Guste noch vor sich hin, aber sie ließ dabei den Kopf nicht hängen, sondern stürzte sich gleich danach auf die Messing- und Zinnkannen und Teller, die sie zum Sonntag noch auf Hochglanz scheuern wollte, weil wir Kleineren das mit unseren schwachen Kräften doch nicht so konnten wie sie. An Guste selber, die sich so mühte, alles zum Glänzen und Blinken zu bringen, war wenig Glänzendes, außer ihrer Nase, womit wir sie manchmal neckten.
1: »Das kommt von der Kernseife«,
0: erklärte sie dann ungerührt. Eines Abends aber, als sie nach Hause kam, trug sie etwas Glänzendes, allerdings etwas matt Glänzendes. Es war ein schmaler, silberner Reif, den sie an ihrem derben Arm der Mutter hinstreckte.
1: »Ich hab ihn geschenkt bekommen«,
0: murmelte sie so verlegen, wie wir unsere Guste gar nicht kannten.
1: »Minchen kann ihn ja haben.« »Was man geschenkt bekommen hat, darf man nicht weitergeben«, belehrte Mutter lächelnd.
0: »Und wer war der freundliche Spender?«
1: »Der Ferkelsbauer«,
0: brummte Guste noch verlegener, mit gesenktem Kopf, und sie wurde zu unserem Staunen blutrot.
1: »Wer ist das denn?« fragte Mutter noch lächelnd.
0: »Hat er an Onkel Iwerzbusch Ferkel verkauft?«
1: Guste nickte. »Schon oft. Er kommt aus Westfalen. Dort züchten sie besonders gute Schweine. Die werden mit Eicheln gefüttert und das gibt einfach großartige Schinken und Mettwürste. Ich sag euch, so etwas Feines.«
0: Ihre Augen leuchteten.
1: »Dieser Ferkelsbauer ist sicher so ein dicker, knubbeliger Westfale mit einem roten Gesicht, einer Kartoffelnase und Borstenhaaren«, rief Karl.
0: Guste blitzte ihn an.
1: »Du könntest dich freuen, wenn du mal so ein bildschöner Mann würdest«, schalt sie zornig. »Goldblond ist er und wohl 2 Meter groß. Bei der Garde hat er gedient. Einen eigenen Hof hat er nicht, weil er der zweite Sohn ist, aber ein Gut hat er gepachtet, so eins gibt es hier gar nicht in der Gegend, hat Onkel Iwerzbusch gesagt. Was der ist, weißt du noch nicht zu werden, ja.«
0: »Ha, Guste ist verliebt«, neckte Alwine.
1: »Da gibt's bald wieder eine Verlobung.«
0: Da hatte sie von Gustes kräftiger Hand eine Ohrfeige, dass sie laut aufschrie.
1: »Der nimmt eine so hässliche wie mich doch nicht«,
0: rief Guste dabei, und dann weinte sie ebenso laut, aber noch verzweifelter als Alwine und lief hinaus.

Wir erfuhren danach einige Wochen nichts mehr von diesem Ferkelsbauer, der in Gustes Leben getreten war. Ich hörte nur manchmal nachts Guste neben mir im Bett weinen. So heftig und leidenschaftlich, wie sie alles tat. Alwine hatte es auch gehört. Wir wagten aber nicht, Guste nach dem Westfalen zu fragen oder sie gar zu necken. Erstens hatte es uns Mutter verboten, und zweitens hatten wir gehörig Respekt vor Gustes kräftigen Ohrfeigen. Trotzdem wusste ich sofort, wer dieser große, blonde Mann war, der eines Samstagnachmittags mit Tante Ewartsbusch den Berg zu uns heraufgestiegen kam, als ich vor dem Haus saß und strickte. So klein ich war und äußerlich auch blieb, so hatte ich für so etwas doch ein feines Gemerk. Guste hätte zu meiner Aufklärung gar nicht den Schrubber samt dem Eimer umzuwerfen brauchen, womit sie gerade unsere Vortreppe putzte, und mit fliegenden Röcken fort in den Garten zu laufen. Ich bekam einen gehörigen Guss ab, aber um die Ehre des Hauses zu retten, schrie ich nicht, sondern verschwand rasch und still in meiner Schlafkammer, um mich umzuziehen. Später hörte ich Lenchen und Alwine nach Guste rufen. Aber sie schien nicht auffindbar zu sein, denn auch als Tante Ewartsbusch und der fremde Gast sich verabschiedeten, hörte man Gustes Stimme nicht. Und leise sprechen, so dass man sie nicht heraushörte, das hat Guste nie gekonnt.

0: Am Abend erfuhren wir Geschwister nichts von den Absichten des Besuchers, und zu fragen wagten wir weder die Eltern noch unsere streitbare Guste, die zudem mit verweinten Augen herumlief und ein Gesicht machte, als suche sie, wen sie verschlingen könnte. Erst am nächsten Tag sickerte es durch, dass der Ferkelsbauer wohl unsere Guste haben wolle, sie ihn aber nicht. Wir waren einfach sprachlos, das heißt, sprechen taten wir doch. »Die ist ja nicht gescheit«, rief unsere Alwine. »Er so ein bildschöner Mann und sie so hässlich.« »Ja, gerade darum will sie ihn nicht«, wusste Lenchen. »Wenn's noch umgekehrt wäre«, meinte ich. »Das versteht ihr noch nicht«, belehrte unser Minchen, die junge Braut, weise, und zog den Stickfaden sorgsam durch das Leinen des Kissenbezuges. »Wenn ich hässlich wäre, hätte ich meinen schönen Albert auch nicht genommen.« Nun, diese Bemerkung, die unsere hübsche große Schwester in ehrlicher Überzeugung gemacht hatte, hat sie noch schwer bereut, denn wie oft ist sie von uns Geschwistern später damit geneckt worden.
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0: The clock is 5.
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1: 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Und wenn du Fragen hast oder Antwort schreiben willst, dann hast du nur diese Adresse: tellen-py@gmail.com. 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
2: 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So, Abishai war sehr mutig, er hat nicht Angst, er ging mit David mit, auch wenn er 3000 Männer, 3000 Soldaten schleppen und die konnte Fuß dort merken. So, das ist eine Sache, was wir von Abishai lesen. Dann sehen wir in 2. Samuel Kapitel 10, dort hat er auch ein Gelder 4er wir. Dort gab es eine Gelegenheit, wo zwei Herren, zwei verschiedene Herren wollen Israel angreifen. Entweder die Syrer, entweder die Ammoniter. Und ein Herr kommt von Feren, ein anderer Herr kommt von Henje. Und dann sagt Joab, teilt das ganze Herr ab und sagt, weißt du was, zu seinem Bruder Abishai, du nimmst, wirst nicht Chef sein über diesen Teil, ich will sein über den anderen Teil. Wenn diese Menschen mehr kennen als ich, dann kommst du mir helfen, und wenn deine Jane mehr kennen als du, dann komm ich dir helfen. Und vor allem macht Gott uns helfen. Das ist vielleicht der beste Teil, was er von dieser ganzen Strategie sagt. Und Gott hilft an wörtlich, und so können er Feinde besiegen. Also, er hat die Gabe, im Vierer zu sein, auch wenn normalerweise sein Bruder, Joab, dort wird er Janzer, wenn er dort heißt, dort möchte zu sein hat, den heißen Rang da hat, an diesem Herr. 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Und ich komme davon aus, dass wir viel von der Bibel gelehrt haben. Dort kam ja mal so weit, dass sie in einer Seele, Absalom, dort ist es ja in einem Ablehnen da. Und er hat Handschrift, dort einen ganzen Teil von Soldaten mit einem Mädchen. Und David muss in Jerusalem rückgehen, damit Befehljahre kommen, damit er ihn nicht anbringen würde. Weil es ihm wieder klar, dass er ihn anbringen würde. 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das ist ein Tag, wo wir einfach alle Menschen verzeihen wollen, auch wenn die nicht so gehandelt haben, als sie sollen. Aber vielleicht ist ein der wichtigste Teil, den wir von Abishai weiten, ist, dass er in einem Fall dem König David, also seinem Onkel, das Leben geraten hat. Die Bibel sagt uns im 2. Samuel Kapitel 21, Vers 15 und so. Da wir dann noch ein Schritt zwischen Israel und den Philister. Und David ging mit seinen Soldaten taub und sie kämpfte mit den Philister und David ward meid. 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Wir können uns wahrscheinlich noch daran erinnern, dass als David sehr jung war und da ein grauter Soldat kam, ein Riese, der nannte sich Goliath, dass China von Israel bereit wird, ja in dem Tod kämpfen. 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
1: 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Die Lügner gedeihen nicht bei mir. 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

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Radio Segenswelle, Postfach 25 0 Feuer und 32 715 Detmold in Deutschland. 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

0: met 30 minuten.
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